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2: Der Rückblick auf die wichtigsten Meldungen der vergangenen Woche. Im Studio ist Michael Mien. Montag. Bei einem schweren Unfall auf der A3 bei Dietz ist ein 19-

0: 17-Jähriger ums Leben gekommen. Ein mit 4 Personen besetzter Wagen kam von der Fahrbahn ab und wurde in einen Hang mit Bäumen geschleudert. Die 35-jährige Fahrerin erlitt schwere Verletzungen und kam in ein Krankenhaus. Ihr gleichaltriger Ehemann sowie ein 23-jähriger Mitfahrer wurden mit schwersten Verletzungen in Kliniken geflogen. Für die Rettung mussten Bäume und Äste entfernt werden. Die Autobahn war während der Unfallaufnahme rund 3 Stunden voll gesperrt. Die Ursache des Unfalls ist noch unklar und wird von der Polizei untersucht. Dienstag. In Nentershausen wächst der Druck auf die Landespolitik, die geplante Ortsumgehung umzusetzen. Eine Online-Petition hat nach Angaben der Initiatoren inzwischen mehr als 6.400 Unterstützer. Davon kommen über 1.300 aus Nentershausen selbst. Hintergrund ist die hohe Verkehrsbelastung auf der L318, die bei Staus und Unfällen auf der A3 als Umleitungsstrecke dient. Nach Angaben des Landesbetriebs Mobilität fahren täglich rund 9.000 Fahrzeuge durch den Ort. Die Petition soll an den rheinland-pfälzischen Verkehrsminister übergeben werden. Die Initiatoren fordern eine verbindliche Entscheidung zur Umsetzung der seit Jahrzehnten diskutierten Umgehungsstraße. Mittwoch. Die Finanzkontrolle Schwarzarbeit des Zolls hat auch in Rheinland-Pfalz Nagelstudios und Barbershops überprüft. Kontrolliert wurden dabei unter anderem die Einhaltung des Mindestlohns und der sozialversicherungsrechtlichen Vorgaben. In mehr als 40 Fällen besteht der Verdacht auf Verstöße gegen Aufzeichnungs- und Meldepflichten. Bei den Strafverfahren geht es überwiegend um mögliche Verstöße gegen aufenthaltsrechtliche Vorschriften. Donnerstag. 4 junge Männer müssen sich wegen des Vorwurfs der gefährlichen Körperverletzung vor dem Gericht in Koblenz verantworten. Nach Angaben der Staatsanwaltschaft soll es zunächst zwischen dem späteren Geschädigten und 2 der Angeklagten in Ransbach-Baumbach zu einer körperlichen Auseinandersetzung gekommen sein. Anschließend hatten die beiden weitere Männer hinzugeholt, um sich an dem Mann zu rächen. Gemeinsam sollen sie ihn aufgesucht und angegriffen haben. Dabei sollen Fäuste, ein Elektroschocker und eine Machete eingesetzt worden sein. Der Geschädigte wurde dabei verletzt. Die 4 Angeklagten sind 21 und 22 Jahre alt. Freitag. Im Bezirk der Agentur für Arbeit Rhein-Wied-Westerwald ist die Arbeitslosigkeit im September leicht zurückgegangen. Fast 17.200 Menschen waren ohne Job, rund 360 weniger als im August. Die Arbeitslosenquote sank auf 4,8%. Gleichzeitig liegt die Zahl der Arbeitslosen noch über dem Vorjahreswert. Im Westerwaldkreis waren Ende September rund 4.500 Menschen arbeitslos. Die Quote lag bei 3,8%. Dem Arbeitsmarkt standen zuletzt rund 5.500 gemeldete Stellen gegenüber. Soweit der Wochenrückblick auf Radio Westerwald.
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1: Die K144 Ortsdurchfahrt Leuteroth ist gesperrt. Dort wird gebaut noch bis zum 20. Dezember. Der Verkehr wird umgeleitet bis zum 18. Dezember auf der K19 Ortsdurchfahrt Heimborn. Noch bis Januar 2027 ist in Heistenbach die K30 gesperrt. Sie ist nur für Anlieger und Busse freigegeben. In Streithausen wird gebaut. Betroffen ist dort die K21. Die Bauarbeiten dauern noch bis April 2027. Alle Verkehrsinfos gibt's für euch auf verkehr.radiowesterwald.de. Euch eine gute und sichere Fahrt durch die Region.
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0: hätte es mich töten sollen, als du die Gelegenheit dazu hattest.
1: Ich glaube, sie erwarten mich bereits.
2: Und ich halte diese Arbeit für sehr wichtig.
0: Sie sind der falsche Kerl zur falschen Zeit und stehen nur im Weg drauf.
3: Die Kino-News.
4: Ich wollte nur ihren Namen wissen.
3: Gemütlich im Kinosessel sitzt Michael Mien.
1: Meine Haare sind mein Markenzeichen.
3: Und ich finde, es riecht nach Popcorn und Zelluloid.
5: Film ab.
6: Mir laufen schon kalte Schauer über den Körper.
3: Heute gibt's Spannung auf zwei ganz unterschiedlichen Ebenen. Einmal wird im Netz gehackt, was das Zeug hält, und einmal geht es um Mistgabeln und ordentlich Wut auf den englischen König. Lifehack und The Uprising, der Aufstand, sind unsere beiden Kinotipps. Beide laufen bereits auf der großen Leinwand. Vier Jugendliche, jede Menge technisches Know-how und ein ziemlich gewagtes Hobby. In Lifehack machen junge Hacker Jagd auf Online-Betrüger und nutzen Sicherheitslücken großer Unternehmen für ihre eigenen Aktionen. Doch irgendwann wird aus dem digitalen Katz-und-Maus-Spiel eine Nummer zu groß. Die Gruppe nimmt das Kryptovermögen eines mächtigen Tech-Milliardärs ins Visier. Und plötzlich sind nicht mehr nur Computerprogramme ihre Gegner. Denn die Tochter des Milliardärs kommt den Jugendlichen auf die Spur. Sie zwingt die Gruppe, für sie das Vermögen ihres Vaters zu hacken. Damit geraten die vier immer tiefer in ein gefährliches Spiel, bei dem schnell klar wird, wer online glaubt, alles unter Kontrolle zu haben, kann sich gewaltig irren. Lifehack, ein 97-minütiger Thriller ab 12 Jahren. Dinosaurier bleiben Dauerbrenner im Kino. Was würdet ihr tun, wenn eure komplette Nachbarschaft plötzlich nicht mehr in den 1980er Jahren, sondern mitten in einer Welt voller Dinosaurier landet? Genau das passiert der Familie Platt in The End of Oak Street. Anne Hathaway und Ewan McGregor spielen die Eltern Denise und Greg, deren scheinbar idyllisches Vorstadtleben durch mysteriöse Ereignisse völlig aus den Fugen gerät. Ein kosmisches Ereignis erfasst schließlich die gesamte Straße und befördert sie an einen ziemlich gefährlichen Ort. In eine Welt, in der riesige Dinosaurier unterwegs sind. Regisseur David Robert Mitchell verbindet Science-Fiction, Mystery, Thriller und Dino-Action miteinander. Und wer jetzt an Jurassic Park denkt, liegt zumindest beim Thema Dinosaurier nicht ganz so falsch. Allerdings ist die Ausgangsidee hier deutlich ungewöhnlicher. The End of Oak Street, jetzt im Kino. Kleine Zeitreise gefällig? Ich nehme euch mit. England im Jahr 1381. Die Bevölkerung leidet unter hohen Steuern, sozialer Ungleichheit und der harten Herrschaft von König Richard II. Ausgerechnet ein einfacher Bauer wird zum Anführer eines Aufstands gegen die englische Krone. Andrew Garfield übernimmt in The Uprising, der Aufstand, die Hauptrolle. Aus dem einfachen Mann wird dabei eine Symbolfigur für all jene, die sich gegen die bestehenden Machtverhältnisse auflehnen. Regie führt Paul Greengrass, unter anderem für Captain Phillips bekannt. Für die Produktion wurde übrigens auch in Bayern gedreht. Deutsche Landschaften mussten dafür ins mittelalterliche England verwandelt werden. Der Historienfilm ist ab 16 Jahren freigegeben und läuft bereits in den deutschen Kinos.
7: Nur noch diese eine Sache. Dann ist es vorbei.
8: Wissen, was läuft.
3: Auf die letzten Tage des Spätsommers 2026 vielleicht im Kino nochmal die Klimaanlage und zwei Filme mit zwei völlig unterschiedlichen Arten von Aufstand. In Lifehack legen sich vier Jugendliche digital mit einem mächtigen Tech-Milliardär an. In The Uprising, der Aufstand, geht es 1381 ganz klassisch gegen die Obrigkeit. Einmal moderner Cyber-Thriller, einmal großes Historiendrama.
9: Komm, Holz Maul.
3: Ist ja schon gut. Tschüss, bis zur nächsten Ausgabe.
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10: Das höre ich nicht zum ersten Mal.
3: Die Kino-News.
11: Ja, in der Tat.

0: Wir haben 6 Uhr.
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2: Für die Meldungen im Studio Michael Miem. Die anhaltenden Gefechte im Gazastreifen sorgen weiter für Tote und Verletzte.
3: Zuletzt waren bei einem israelischen Angriff mindestens 5 Menschen getötet worden. Getroffen wurde demnach eine Wohnung in einem Gebäude im Westen von Gazastadt. Nach Angaben des Schifa-Krankenhauses wurden mindestens 5 weitere Menschen verletzt, einige von ihnen schwer. Rettungskräfte suchten unter den Trümmern nach weiteren möglichen Opfern.
2: Die wirtschaftliche Angleichung zwischen Ost und West kommt seit Jahren kaum noch voran. Nach Berechnungen des Instituts der deutschen Wirtschaft erreichten die

0: 5 ostdeutschen Flächenländer im vergangenen Jahr knapp 79% der Wirtschaftskraft der westdeutschen Länder. In den vergangenen 6 Jahren gab es kaum Veränderungen bzw. Verbesserungen. In Spanien haben Zehntausende Menschen gegen die angespannte Lage auf dem Wohnungsmarkt demonstriert. In Städten wie Madrid und Valencia forderten sie bezahlbaren Wohnraum und mehr Schutz für Mieter. Nach Angaben des staatlichen Fernsehsenders waren Kundgebungen in mehr als 50 Städten angekündigt. Eine Demonstration in Barcelona wurde wegen einer Unwetterwarnung verschoben. Der Bundesgerichtshof hat eine Preiserhöhung bei Amazon Prime für unwirksam erklärt. Amazon hatte die monatliche Gebühr vor 4 Jahren von 7,99 € auf 8,99 € angehoben, ohne die Zustimmung der Kunden einzuholen. Auch der Jahrespreis wurde erhöht. Betroffene Kunden können deshalb unter bestimmten Voraussetzungen Geld zurückfordern. Verbraucherschützer empfehlen, Ansprüche über eine Sammelklage geltend zu machen. Die AfD kommt in einer aktuellen INSA-Umfrage erstmals auf 30%. Damit gewinnt die Partei im Vergleich zur Vorwoche einen Prozentpunkt hinzu. CDU und CSU verlieren einen Punkt und sinken auf 18%. Gleichzeitig ist auch die Zustimmung zu Bundeskanzler Merz so niedrig wie noch bei keinem anderen Bundeskanzler zuvor. Nur noch rund 10% sind mit seiner Arbeit zufrieden. Soweit die Meldungen aus der Nachrichtenredaktion.
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1: Auch zum Wochenende keine Überraschungen. Hallo, hier ist Michael Miem in der Wetterredaktion. Deutschland erwartet ein freundliches und überwiegend trockenes Wochenende mit viel Sonne und noch einmal angenehmen Temperaturen. Während im Norden zeitweise Wolken und etwas Regen durchziehen, bleibt es über der Mitte und im Süden nach örtlicher Nebelauflösung meist heiter bis sonnig. Die Temperaturen steigen auf 16 bis 25 Grad. Am Oberrhein können sogar örtlich Werte noch einmal um die 30 Grad erreicht werden. In der Nacht wird es vielerorts klar oder nur leicht bewölkt. Später bildet sich stellenweise wieder Nebel bei Temperaturen zwischen 11 und tiefstens 4 Grad. Der weitere Ausblick zeigt einen freundlichen Start in die neue Woche mit viel Sonne und weiterhin milden spätsommerlichen Temperaturen.
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1: Bis zum 17. Oktober kommt es auf der A3 Fahrtrichtung Köln zwischen Montabaur und dem Autobahndreieck Dernbach zu Verkehrseinschränkungen. Die K10 Ortsdurchfahrt Hattert ist noch bis zum 30. Oktober wegen Bauarbeiten gesperrt. Der Verkehr wird umgeleitet.
2: Eine Umleitung gibt es auch in Hörgrenzhausen über die Umgehungsstraße, weil die L308, der untere Teil der Rheinstraße, weiterhin wegen Bauarbeiten nicht befahrbar ist. Alle Verkehrsinfos gibt's für euch auf verkehr.radiowesterwald.de. Euch eine gute und sichere Fahrt durch die Region.

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1: Die Deutsche Telekom startet mit T-Travel ein neues eSIM-Produkt für internationale Reisende. Über die digitale Plattform können Nutzerinnen und Nutzer mobile Datenpakete für mehr als 200 Destinationen buchen und direkt auf einem eSIM-fähigen Endgerät aktivieren, unabhängig davon, bei welchem Mobilfunkanbieter sie bisher Kunde sind. Die Nutzung erfolgt vollständig digital über eine eSIM-fähige Infrastruktur. Reisende wählen aus 4 verschiedenen Paketen das passende Datenpaket für Ihr Reiseziel aus und können es bereits vor Reiseantritt aktivieren. T-Travel startet mit den 4 Paketfamilien Light, Standard, Max und Unlimited. Die Laufzeit kann je nach Angebot zwischen 1 und 30 Tagen gewählt werden. Daten, Volumen und Preis richten sich nach Destination und Reisedauer. Die Vorteile von T-Travel sind die einfache Aktivierung und Premium-Netzwerke in über 200 Destinationen. Und das zu günstigen und transparenten Preisen ohne Vertragsbindung. So wird mobiles Internet im Ausland sorgenfrei. Die Telekom bietet ein weltweites Mobilfunknetz mit rund 600 internationalen Partnern und ist auch hier führend in 5G-Roaming. Reisende möchten meistens direkt nach der Landung online sein, ohne eine lokale SIM-Karte kaufen oder hohe Roaming-Kosten befürchten zu müssen. Genau dafür hat die Telekom T-Travel entwickelt. Ein besonderes Augenmerk wurde auf Einfachheit gelegt, damit die Kunden bei allen Themen rund um die Buchung und Nutzung unterstützt werden. Dafür steht unter www.t-travel.com ein Webportal oder alternativ die App T-Travel zur Verfügung. Der Service startet in zahlreichen weltweit und in Europa verbreiteten Sprachen, darunter Englisch, Spanisch, Französisch, Deutsch und Kroatisch. Das Sprachangebot wird nach und nach erweitert. Nutzerinnen und Nutzer können mehrere eSIM-Datenpakete zentral verwalten, beispielsweise für Familienmitglieder oder Mitreisende. Ein rund um die Uhr verfügbarer Kundenservice unterstützt bei Fragen zur Nutzung des Angebots. Für Telekom-Mobilfunkkunden ändert sich durch T-Travel nichts an der Nutzung und Buchung ihrer bisherigen Roaming-Angebote. Sie können ihre Datenpässe oder Roaming-Optionen weiterhin wie gewohnt über die bestehenden Telekom-Kanäle nutzen und buchen. T-Travel ergänzt das Portfolio als eigenständiges digitales Travel-eSIM-Angebot für zusätzliche Zielgruppen.
0: Das waren Tipps und Neuigkeiten aus der Wirtschaft.
2: Im Westerwald zeigt sich das Wochenende heiter bis wolkig und bleibt meist niederschlagsfrei. In Hachenburg werden tagsüber 18 bis 23 Grad erreicht, nachts sinken die Werte auf 12 bis 7 Grad. Die neue Woche startet ruhig und trocken. Örtlich kann sich Nebel bilden. Das ausführliche Westerwaldwetter hier bei uns in einer guten halben Stunde.
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1: Am Wochenende bleibt es im Westerwald meist heiter bis wolkig und überwiegend trocken. In Hachenburg und Walmeroth steigen die Temperaturen tagsüber auf 18 bis 23 Grad. In der Nacht kühlt es auf 12 bis 7 Grad ab. Örtlich bildet sich Nebel. Der Ausblick auf die neue Woche: Die Nacht zum Montag bleibt trocken und gering bewölkt. Örtlich ist erneut Nebel möglich.
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1: Die K144 Ortsdurchfahrt Leuteroth ist gesperrt. Dort wird gebaut noch bis zum 20. Dezember. Der Verkehr wird umgeleitet bis zum 18. Dezember auf der K19 Ortsdurchfahrt Heimborn. Noch bis Januar 2027 ist in Heistenbach die K30 gesperrt. Sie ist nur für Anlieger und Busse freigegeben. In Streithausen wird gebaut. Betroffen ist dort die K21. Die Bauarbeiten dauern noch bis April 2027. Alle Verkehrsinfos gibt für euch auf verkehr.radiowesterwald.de. Euch eine gute und sichere Fahrt durch die Region.

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1: Die Computerarbeit ist Segen und Fluch zugleich. Einen Radiobeitrag wie diesen haben wir vor der Computerzeit auf Tonbänder gesprochen. Versprecher wurden mit Scheren aus den Bändern herausgeschnitten, daher der Begriff, einen Beitrag zu schneiden. Dann wurden die Enden wieder zusammengeklebt und das Band wartete in einem speziellen Karton drauf, zur Sendung wieder auf den Wickelteller der Bandmaschine gelegt zu werden. Heute geht das alles digital und erheblich schneller. Doch es gibt auch Nachteile, wie Professor Dr. Joachim Grifka, der Leiter der Forschungsstelle Orthopädie und Ergonomie an der OTH Regensburg, weiß.
2: Beim Arbeiten am Bildschirm fühlt man die Verspannung an Schultern und Nacken, manchmal mit Ausstrahlung bis in die Arme. Je länger man arbeitet, desto schlimmer. Was tun? Schuld ist die falsche Haltung am Bildschirmarbeitsplatz. Wenn der Bildschirm zu hoch steht, muss man den Kopf anheben, um auf den Schirm zu blicken. Heute gilt: Der obere Bildschirmrand soll auf Augenhöhe sein, damit der Kopf leicht nach vorne geneigt ist. Der Bildschirm muss mindestens 50 cm Abstand von den Augen haben.
1: Doch es ist nicht nur die korrekte Haltung am Bildschirm, die wichtig ist. Auch dem Schreibtischstuhl kommt eine besondere Bedeutung zu.
2: Besondere Bedeutung hat noch der Schreibtischstuhl. Beim monotonen Sitzen ermüden wir. Die Schultern fallen nach vorne, wir sacken in uns zusammen mit einem Rundrücken. Um das auszugleichen, muss man den Kopf anheben. Dadurch hat die Halswirbelsäule eine vermehrte Hohlwölbung, eine sogenannte vermehrte Lordose, die die Bandscheiben der Halswirbelsäule ungünstig belastet und bis zum Bandscheibenvorfall führen kann. Bei jeder Kopf-in-Nacken-Position wird diese ungünstige Belastung provoziert.
1: Professor Grifka weist zudem darauf hin, dass auch der Einfluss einer Brille als Ursache von Nackenschmerzen häufig unterschätzt wird.
2: Es kommt also auf die richtige Einstellung des Bildschirms, den richtigen Schreibtischstuhl für die Aufrichtung der Wirbelsäule und die richtige Höhe von Stuhl- und Schreibtischfläche an. Ebenso ist eine Kopf-in-Nacken-Position erforderlich, wenn man eine Gleitsichtbrille trägt. Deswegen braucht man bei Computerarbeit eine Computerbrille.
1: Wenn man die Aussagen von Professor Grifka nachvollzieht, dann erkennt man, dass es nicht die eine Ursache für Nackenschmerzen bei der Bildschirmarbeit gibt. Um diese Nackenschmerzen gar nicht erst entstehen zu lassen, sollte man seine Hinweise ernst nehmen.
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0: Es ist 8 Uhr.
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2: Für die Meldungen im Studio Michael Miem. Die anhaltenden Gefechte im Gazastreifen sorgen weiter für Tote und Verletzte.
3: Zuletzt waren bei einem israelischen Angriff mindestens 5 Menschen getötet worden. Getroffen wurde demnach eine Wohnung in einem Gebäude im Westen von Gazastadt. Nach Angaben des Schifa-Krankenhauses wurden mindestens 5 weitere Menschen verletzt, einige von ihnen schwer. Rettungskräfte suchten unter den Trümmern nach weiteren möglichen Opfern.
2: Die wirtschaftliche Angleichung zwischen Ost und West kommt seit Jahren kaum noch voran. Nach Berechnungen des Instituts der deutschen Wirtschaft erreichten die 5 ostdeutschen Flächenländer im vergangenen Jahr knapp 79% der Wirtschaftskraft der westdeutschen Länder. In den vergangenen 6 Jahren gab es kaum Veränderungen bzw. Verbesserungen. In Spanien haben Zehntausende Menschen gegen die angespannte Lage auf dem Wohnungsmarkt demonstriert. In Städten wie Madrid und Valencia forderten sie bezahlbaren Wohnraum und mehr Schutz für Mieter. Nach Angaben des staatlichen Fernsehsenders waren Kundgebungen in mehr als 50 Städten angekündigt. Eine Demonstration in Barcelona wurde wegen einer Unwetterwarnung verschoben. Der Bundesgerichtshof hat eine Preiserhöhung bei Amazon Prime für unwirksam erklärt. Amazon hatte die monatliche Gebühr vor 4 Jahren von 7,99 € auf 8,99 € angehoben, ohne die Zustimmung der Kunden einzuholen. Auch der Jahrespreis wurde erhöht. Betroffene Kunden können deshalb unter bestimmten Voraussetzungen Geld zurückfordern. Verbraucherschützer empfehlen, Ansprüche über eine Sammelklage geltend zu machen. Die AfD kommt in einer aktuellen INSA-Umfrage erstmals

0: auf 30%. Damit gewinnt die Partei im Vergleich zur Vorwoche einen Prozentpunkt hinzu. CDU und CSU verlieren einen Punkt und sinken auf 18%. Gleichzeitig ist auch die Zustimmung zu Bundeskanzler Merz so niedrig wie noch bei keinem anderen Bundeskanzler zuvor. Nur noch rund 10% sind mit seiner Arbeit zufrieden. Soweit die Meldungen aus der Nachrichtenredaktion.
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4: Alles Wichtige aus der Region gibt's bei uns immer von Montag bis Freitag von 5 bis 21 Uhr. Die nächste Ausgabe der Nachrichten steht auch in Kürze schon wieder an. Bis dahin gibt's aber jetzt erstmal was auf die Ohren. Viel Spaß mit dem nächsten Titel. Herr Kapellmeister, bitteschön.

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1: Auch zum Wochenende keine Überraschungen. Hallo, hier ist Michael Miem in der Wetterredaktion. Deutschland erwartet ein freundliches und überwiegend trockenes Wochenende mit viel Sonne und noch einmal angenehmen Temperaturen. Während im Norden zeitweise Wolken und etwas Regen durchziehen, bleibt es über der Mitte und im Süden nach örtlicher Nebelauflösung meist heiter bis sonnig. Die Temperaturen steigen auf 16 bis 25 Grad. Am Oberrhein können sogar örtlich Werte noch einmal um die 30 Grad erreicht werden. In der Nacht wird es vielerorts klar oder nur leicht bewölkt. Später bildet sich stellenweise wieder Nebel bei Temperaturen zwischen 11 und tiefstens 4 Grad. Der weitere Ausblick zeigt einen freundlichen Start in die neue Woche mit viel Sonne und weiterhin milden spätsommerlichen Temperaturen.
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1: Bis zum 17. Oktober kommt es auf der A3 Fahrtrichtung Köln zwischen Montabaur und dem Autobahndreieck Dernbach zu Verkehrseinschränkungen. Die K10 Ortsdurchfahrt Hattert ist noch bis zum 30. Oktober wegen Bauarbeiten gesperrt. Der Verkehr wird umgeleitet. Eine Umleitung gibt es auch in Hörgrenzhausen über die Umgehungsstraße, weil die L308, der untere Teil der Rheinstraße, weiterhin wegen Bauarbeiten nicht befahrbar ist. Alle Verkehrsinfos gibt's für euch auf verkehr.radiowesterwald.de. Euch eine gute und sichere Fahrt durch die Region.

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1: Bei einem schweren Unfall auf der A3 bei Dietz ist ein 19-Jähriger ums Leben gekommen. Ein mit 4 Personen besetzter Wagen kam von der Fahrbahn ab und wurde in einen Hang mit Bäumen geschleudert. Die 35-jährige Fahrerin erlitt schwere Verletzungen und kam in ein Krankenhaus. Ihr gleichaltriger Ehemann sowie ein 23-jähriger Mitfahrer wurden mit schwersten Verletzungen in Kliniken geflogen. Für die Rettung mussten Bäume und Äste entfernt werden. Die Autobahn war während der Unfallaufnahme rund 3 Stunden voll gesperrt. Die Ursache des Unfalls ist noch unklar und wird von der Polizei untersucht.
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1: Der Rückblick auf die wichtigsten Meldungen der vergangenen Woche. Im Studio ist Michael Miem. Montag. Bei einem schweren Unfall auf der A3 bei Dietz ist ein 19-Jähriger ums Leben gekommen. Ein mit 4 Personen besetzter Wagen kam von der Fahrbahn ab und wurde in einen Hang mit Bäumen geschleudert. Die 35-jährige Fahrerin erlitt schwere Verletzungen und kam in ein Krankenhaus. Ihr gleichaltriger Ehemann sowie ein 23-jähriger Mitfahrer wurden mit schwersten Verletzungen in Kliniken geflogen. Für die Rettung mussten Bäume und Äste entfernt werden. Die Autobahn war während der Unfallaufnahme rund 3 Stunden voll gesperrt. Die Ursache des Unfalls ist noch unklar und wird von der Polizei untersucht. Dienstag. In Nentershausen wächst der Druck auf die Landespolitik, die geplante Ortsumgehung umzusetzen. Eine Online-Petition hat nach Angaben der Initiatoren inzwischen mehr als 6.400 Unterstützer. Davon kommen über 1.300 aus Nentershausen selbst. Hintergrund ist die hohe Verkehrsbelastung auf der L318, die bei Staus und Unfällen auf der A3 als Umleitungsstrecke dient. Nach Angaben des Landesbetriebs Mobilität fahren täglich rund 9.000 Fahrzeuge durch den Ort. Die Petition soll an den rheinland-pfälzischen Verkehrsminister übergeben werden. Die Initiatoren fordern eine verbindliche Entscheidung zur Umsetzung der seit Jahrzehnten diskutierten Umgehungsstraße. Mittwoch. Die Finanzkontrolle Schwarzarbeit des Zolls hat auch in Rheinland-Pfalz Nagelstudios und Barbershops überprüft. Kontrolliert wurden dabei unter anderem die Einhaltung des Mindestlohns und der sozialversicherungsrechtlichen Vorgaben. In mehr als 40 Fällen besteht der Verdacht auf Verstöße gegen Aufzeichnungs- und Meldepflichten. Bei den Strafverfahren geht es überwiegend um mögliche Verstöße gegen aufenthaltsrechtliche Vorschriften. Donnerstag. 4 junge Männer müssen sich wegen des Vorwurfs der gefährlichen Körperverletzung vor dem Gericht in Koblenz verantworten. Nach Angaben der Staatsanwaltschaft soll es zunächst zwischen dem späteren Geschädigten und 2 der Angeklagten in Ransbach-Baumbach zu einer körperlichen Auseinandersetzung gekommen sein. Anschließend hatten die beiden weitere Männer hinzugeholt, um sich an dem Mann zu rächen. Gemeinsam sollen sie ihn aufgesucht und angegriffen haben. Dabei sollen Fäuste, ein Elektroschocker und eine Machete eingesetzt worden sein. Der Geschädigte wurde dabei verletzt. Die

0: 4 Angeklagten sind 21 und 22 Jahre alt. Freitag. Im Bezirk der Agentur für Arbeit Rhein-Wied-Westerwald ist die Arbeitslosigkeit im September leicht zurückgegangen. Fast 17.200 Menschen waren ohne Job, rund 360 weniger als im August. Die Arbeitslosenquote sank auf 4,8%. Gleichzeitig liegt die Zahl der Arbeitslosen noch über dem Vorjahreswert. Im Westerwaldkreis waren Ende September rund 4.500 Menschen arbeitslos, die Quote lag bei 3,8%. Dem Arbeitsmarkt standen zuletzt rund 5.500 gemeldete Stellen gegenüber. Soweit der Wochenrückblick auf Radio Westerwald.
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3: Auch in dieser Woche gibt's natürlich wieder einiges zu erleben bei uns im Westerwald. Wenn ihr noch nichts vorhabt oder nicht wisst, wie ihr die nächsten Tage verbringen sollt, dann schaut doch mal bei uns im Netz unter radiowesterwald.de vorbei. Da gibt es jede Menge Veranstaltungstipps und Kultur. Wenn ihr Termine habt, zu denen ihr uns einladen wollt, immer her damit. Am besten per Mail an redaktion@radiowesterwald.de. So, genug geschwätzt, hier geht's jetzt weiter mit Musik. Ich bin Gilla. Schönen Sonntag!

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1: Die K144 Ortsdurchfahrt Leuteroth ist gesperrt. Dort wird gebaut noch bis zum 20. Dezember. Der Verkehr wird umgeleitet bis zum 18. Dezember auf der K19 Ortsdurchfahrt Heimborn. Noch bis Januar 2027 ist in Heistenbach die K30 gesperrt. Sie ist nur für Anlieger und Busse freigegeben. In Streithausen wird gebaut. Betroffen ist dort die K21. Die Bauarbeiten dauern noch bis April 2027. Alle Verkehrsinfos gibt für euch auf verkehr.radiowesterwald.de. Euch eine gute und sichere Fahrt durch die Region.

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1: In Altenkirchen hat eine Gruppe von Fahrern auf nicht ordnungsgemäß zugelassenen E-Cross-Maschinen für einen Polizeieinsatz gesorgt. Aus der Gruppe wurde ein Feuerwerkskörper auf einen zivilen Streifenwagen geworfen, der unter dem Fahrzeug detonierte. Bei der anschließenden Verfolgung beobachteten die Beamten weitere Würfe in Richtung entgegenkommender Fahrzeuge. Schließlich konnten die Beteiligten gestellt und teilweise kontrolliert werden. Dabei stellte die Polizei fest, dass ein minderjähriger Fahrer keine Fahrerlaubnis besaß und sein Fahrzeug nicht für den Straßenverkehr zugelassen war. Gegen den Fahrer und den Sozius wurden mehrere Strafverfahren eingeleitet. Die Polizei sucht weitere Zeugen und mögliche Geschädigte.
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2: Moje und willkommen bei Radio Westerwald. Ich bin Gilla und heute fast den ganzen Tag für euch da. Neben jeder Menge abwechslungsreicher Musik haben wir heute die Kino- und Music-News im Programm. Michael Weiland war übrigens wieder im Westerwald unterwegs und verrät, welches Auto er sich diesmal unter den Nagel gerissen hat. Der hat ein Leben, mein lieber Scholli.

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1: Auch zum Wochenende keine Überraschungen. Hallo, hier ist Michael Miem in der Wetterredaktion. Deutschland erwartet ein freundliches und überwiegend trockenes Wochenende mit viel Sonne und noch einmal angenehmen Temperaturen. Während im Norden zeitweise Wolken und etwas Regen durchziehen, bleibt es über der Mitte und im Süden nach örtlicher Nebelauflösung meist heiter bis sonnig. Die Temperaturen steigen auf 16 bis 25 Grad. Am Oberrhein können sogar örtlich Werte noch einmal um die 30 Grad erreicht werden. In der Nacht wird es vielerorts klar oder nur leicht bewölkt. Später bildet sich stellenweise wieder Nebel bei Temperaturen zwischen 11 und tiefstens 4 Grad. Der weitere Ausblick zeigt einen freundlichen Start in die neue Woche mit viel Sonne und weiterhin milden spätsommerlichen Temperaturen.
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1: Bis zum 17. Oktober kommt es auf der A3 Fahrtrichtung Köln zwischen Montabaur und dem Autobahndreieck Dernbach zu Verkehrseinschränkungen. Die K10 Ortsdurchfahrt Hattert ist noch bis zum 30. Oktober wegen Bauarbeiten gesperrt. Der Verkehr wird umgeleitet. Eine Umleitung gibt es auch in Hörgrenzhausen über die Umgehungsstraße, weil die L308, der untere Teil der Rheinstraße, weiterhin wegen Bauarbeiten nicht befahrbar ist. Alle Verkehrsinfos gibt's für euch auf verkehr.radio-westerwald.de. Euch eine gute und sichere Fahrt durch die Region.

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1: Vella helfen ist in Berlin gleich mit zwei bundesweiten Auszeichnungen geehrt worden. Der Verein erhielt den Big Bang Innovation Award 2026 und zum zweiten Mal in Folge den Deutschen Award für Nachhaltigkeitsprojekte. Beim Big Bang KI Festival wurden insgesamt 46 Gewinner aus 430 Einsendungen ausgezeichnet. Die Preise würdigen unterschiedliche Bereiche der Vereinsarbeit. Beim Innovation Award steht insbesondere das Projekt Vella helfen junge Helden im Mittelpunkt. Dabei werden junge Menschen frühzeitig für ehrenamtliches Engagement begeistert und übernehmen eigene Verantwortung für soziale Projekte in ihrer Region. Der Verein verbindet dabei Nachbarschaftshilfe mit Jugendengagement, gesellschaftlichem Zusammenhalt und neuen Formen der Zusammenarbeit. Auch beim Deutschen Award für Nachhaltigkeitsprojekte wurde Vella helfen erneut ausgezeichnet. Der Verein orientiert seine Arbeit an den 17 Nachhaltigkeitszielen der Vereinten Nationen und setzt diese unter anderem in den Bereichen soziale Teilhabe, Bildung, Umweltschutz und Unterstützung hilfsbedürftiger Menschen regional um. Ein weiterer Schwerpunkt ist die Zusammenarbeit mit Unternehmen. Inzwischen gehören rund 60 Firmen zur Vella helfen Businessfamilie. Sie unterstützen die Vereinsarbeit nicht nur finanziell, sondern bringen auch Kontakte, Fachwissen und Dienstleistungen ein. Die beiden Auszeichnungen versteht Vella helfen als Anerkennung für das Engagement zahlreicher Ehrenamtlicher, Mitglieder, Unternehmen und Partner im Westerwald und den angrenzenden Landkreisen. Gleichzeitig sollen die Preise Ansporn sein, bestehende Projekte weiterzuentwickeln und neue Ideen für die Region umzusetzen.
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Im Westerwald zeigt sich das Wochenende heiter bis wolkig und bleibt meist niederschlagsfrei. In Hachenburg werden tagsüber 18 bis 23 Grad erreicht, nachts sinken die Werte auf 12 bis 7 Grad. Die neue Woche startet ruhig und trocken. Örtlich kann sich Nebel bilden. Das ausführliche Westerwaldwetter hier bei uns in einer guten halben Stunde.

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1: Das Jugendamt des Westerwaldkreises sucht Menschen, die ehrenamtlich eine Vormundschaft für Kinder übernehmen möchten. Die Vormünder vertreten Kinder rechtlich und treffen unter anderem Entscheidungen zu Schule, Ausbildung und Gesundheit. Gleichzeitig sollen sie als verlässliche Bezugspersonen persönlichen Kontakt zu den Kindern halten. Interessierte erhalten außerdem Informationen zu Schulungen, Beratungen und Unterstützung während der Vormundschaft. Weitere Auskünfte gibt das Jugendamt.

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2: Schönen Tag aus dem Radio Westerwald Studio in Hörgrenzhausen. Ihr hört eure Sonntagskiller.

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1: Am Wochenende bleibt es im Westerwald meist heiter bis wolkig und überwiegend trocken. In Hachenburg und Walmeroth steigen die Temperaturen tagsüber auf 18 bis 23 Grad. In der Nacht kühlt es auf 12 bis 7 Grad ab. Örtlich bildet sich Nebel. Der Ausblick auf die neue Woche: Die Nacht zum Montag bleibt trocken und gering bewölkt. Örtlich ist erneut Nebel möglich.
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1: Die K144 Ortsdurchfahrt Leuteroth ist gesperrt. Dort wird gebaut noch bis zum 20. Dezember. Der Verkehr wird umgeleitet bis zum 18. Dezember auf der K19 Ortsdurchfahrt Heimborn. Noch bis Januar 2027 ist in Heistenbach die K30 gesperrt. Sie ist nur für Anlieger und Busse freigegeben. In Streithausen wird gebaut. Betroffen ist dort die K21. Die Bauarbeiten dauern noch bis April 2027. Alle Verkehrsinfos gibt für euch auf verkehr.radiowesterwald.de. Euch eine gute und sichere Fahrt durch die Region.

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1: Der Westerwaldkreis hat sich am zweiten Landesübungstag für den Brand- und Katastrophenschutz in Rheinland-Pfalz beteiligt. Angenommen wurde eine schwere Unwetterlage mit Starkregen, heftigen Gewittern und Sturmböen von bis zu 120 Kilometern pro Stunde. In den 10 Verbandsgemeinden wurden rund 150 fiktive Einsatzlagen bearbeitet, darunter beschädigte Dächer, umgestürzte Bäume und Wasserschäden. Reale Feuerwehreinsätze gab es dabei nicht. Stattdessen wurde die Zusammenarbeit der verschiedenen Führungsebenen sowie die Kommunikations- und Meldewege erprobt. Die Informationen sollten von den örtlichen Einsatzstellen über den Landkreis und die Leitstellen bis zum Lagezentrum Bevölkerungsschutz zusammengeführt werden. Nach Angaben des Kreises funktionierten die Abläufe weitgehend gut. Einzelne Punkte sollen noch nachgebessert werden.
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0: 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Es ist 12 Uhr. 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
1: Für die Meldungen im Studio Michael Miem. Zwei iranische Staatsbürger stehen in Großbritannien im Verdacht, Anschläge auf jüdische Einrichtungen und Angehörige der jüdischen Gemeinde im Raum Manchester vorbereitet zu haben. Nach Angaben der Metropolitan Police sollen die Männer unter anderem Informationen und Bauteile für mögliche Sprengsätze beschafft haben. Außerdem hätten sie im Internet nach geeigneten Zielen gesucht. Die Ermittlungen zu den mutmaßlichen Anschlagsplänen dauern an. Der Krieg im Nahen Osten treibt die Preise für Rohöl weiter nach oben. Hintergrund sind unter anderem die anhaltenden Spannungen zwischen Iran und den USA sowie Angriffe auf Tanker in der wichtigen Handelsroute durch die Straße von Hormuz. Medienberichten zufolge verstärken die USA zudem ihre Militärpräsenz in der Region. Die Bundesregierung verkauft inzwischen freigegebene Mengen aus der deutschen Ölreserve zu aktuellen Marktpreisen. Die Reserve ist allerdings für die Absicherung der Versorgung bei einer Mangellage vorgesehen und nicht dafür, Benzin oder Diesel günstiger zu machen. Die anhaltenden Gefechte im Gazastreifen sorgen weiter für Tote und Verletzte.
2: Zuletzt waren bei einem israelischen Angriff mindestens 5 Menschen getötet worden. Getroffen wurde demnach eine Wohnung in einem Gebäude im Westen von Gazastadt. Nach Angaben des Schifa-Krankenhauses wurden mindestens 5 weitere Menschen verletzt, einige von ihnen schwer. Rettungskräfte suchten unter den Trümmern nach weiteren möglichen Opfern.
1: Die wirtschaftliche Angleichung zwischen Ost und West kommt seit Jahren kaum noch voran. Nach Berechnungen des Instituts der deutschen Wirtschaft erreichten die 5 ostdeutschen Flächenländer im vergangenen Jahr knapp 79% der Wirtschaftskraft der westdeutschen Länder. In den vergangenen 6 Jahren gab es kaum Veränderungen bzw. Verbesserungen. Ein Frachtschiff mit Mercedes-Sprintern an Bord hat den Düsseldorfer Hafen nach mehreren Tagen Verzögerung verlassen können. Das Schiff hatte wegen des niedrigen Rheinpegels zeitweise auf einer Sandbank festgesessen. Nach Angaben des Logistikunternehmens konnte es nun seine Fahrt Richtung Rotterdam fortsetzen. An Bord befinden sich Transporter aus dem Düsseldorfer Mercedes-Werk.
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1: Auch zum Wochenende keine Überraschungen. Hallo, hier ist Michael Miem in der Wetterredaktion. Deutschland erwartet ein freundliches und überwiegend trockenes Wochenende mit viel Sonne und noch einmal angenehmen Temperaturen. Während im Norden zeitweise Wolken und etwas Regen durchziehen, bleibt es über der Mitte und im Süden nach örtlicher Nebelauflösung meist heiter bis sonnig. Die Temperaturen steigen auf 16 bis 25 Grad. Am Oberrhein können sogar örtlich Werte noch einmal um die 30 Grad erreicht werden. In der Nacht wird es vielerorts klar oder nur leicht bewölkt. Später bildet sich stellenweise wieder Nebel bei Temperaturen zwischen 11 und tiefstens 4 Grad. Der weitere Ausblick zeigt einen freundlichen Start in die neue Woche mit viel Sonne und weiterhin milden spätsommerlichen Temperaturen.
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1: Bis zum 17. Oktober kommt es auf der A3 Fahrtrichtung Köln zwischen Montabaur und dem Autobahndreieck Dernbach zu Verkehrseinschränkungen. Die K10 Ortsdurchfahrt Hattert ist noch bis zum 30. Oktober wegen Bauarbeiten gesperrt. Der Verkehr wird umgeleitet. Eine Umleitung gibt es auch in Hörgrenzhausen über die Umgehungsstraße, weil die L308, der untere Teil der Rheinstraße, weiterhin wegen Bauarbeiten nicht befahrbar ist. Alle Verkehrsinfos gibt's für euch auf verkehr.radiowesterwald.de. Euch eine gute und sichere Fahrt durch die Region.

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Im Westerwald zeigt sich das Wochenende heiter bis wolkig und bleibt meist niederschlagsfrei. In Hachenburg werden tagsüber 18 bis 23 Grad erreicht, nachts sinken die Werte auf 12 bis 7 Grad. Die neue Woche startet ruhig und trocken. Örtlich kann sich Nebel bilden. Das ausführliche Westerwaldwetter hier bei uns in einer guten halben Stunde.

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1: Die Finanzkontrolle Schwarzarbeit des Zolls hat auch in Rheinland-Pfalz Nagelstudios und Barbershops überprüft. Kontrolliert wurden dabei unter anderem die Einhaltung des Mindestlohns und der sozialversicherungsrechtlichen Vorgaben. In mehr als 40 Fällen besteht der Verdacht auf Verstöße gegen Aufzeichnungs- und Meldepflichten. Bei den Strafverfahren geht es überwiegend um mögliche Verstöße gegen aufenthaltsrechtliche Vorschriften.
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1: Der Rückblick auf die wichtigsten Meldungen der vergangenen Woche. Im Studio ist Michael Miem. Montag. Bei einem schweren Unfall auf der A3 bei Dietz ist ein 19-Jähriger ums Leben gekommen. Ein mit 4 Personen besetzter Wagen kam von der Fahrbahn ab und wurde in einen Hang mit Bäumen geschleudert. Die 35-jährige Fahrerin erlitt schwere Verletzungen und kam in ein Krankenhaus. Ihr gleichaltriger Ehemann sowie ein 23-jähriger Mitfahrer wurden mit schwersten Verletzungen in Kliniken geflogen. Für die Rettung mussten Bäume und Äste entfernt werden. Die Autobahn war während der Unfallaufnahme rund 3 Stunden voll gesperrt. Die Ursache des Unfalls ist noch unklar und wird von der Polizei untersucht. Dienstag. In Nentershausen wächst der Druck auf die Landespolitik, die geplante Ortsumgehung umzusetzen. Eine Online-Petition hat nach Angaben der Initiatoren inzwischen mehr als 6.400 Unterstützer. Davon kommen über 1.300 aus Nentershausen selbst. Hintergrund ist die hohe Verkehrsbelastung auf der L318, die bei Staus und Unfällen auf der A3 als Umleitungsstrecke dient. Nach Angaben des Landesbetriebs Mobilität fahren täglich rund 9.000 Fahrzeuge durch den Ort. Die Petition soll an den rheinland-pfälzischen Verkehrsminister übergeben werden. Die Initiatoren fordern eine verbindliche Entscheidung zur Umsetzung der seit Jahrzehnten diskutierten Umgehungsstraße. Mittwoch. Die Finanzkontrolle Schwarzarbeit des Zolls hat auch in Rheinland-Pfalz Nagelstudios und Barbershops überprüft. Kontrolliert wurden dabei unter anderem die Einhaltung des Mindestlohns und der sozialversicherungsrechtlichen Vorgaben. In mehr als 40 Fällen besteht der Verdacht auf Verstöße gegen Aufzeichnungs- und Meldepflichten. Bei den Strafverfahren geht es überwiegend um mögliche Verstöße gegen aufenthaltsrechtliche Vorschriften. Donnerstag. 4 junge Männer müssen sich wegen des Vorwurfs der gefährlichen Körperverletzung vor dem Gericht in Koblenz verantworten. Nach Angaben der Staatsanwaltschaft soll es zunächst zwischen dem späteren Geschädigten und 2 der Angeklagten in Ransbach-Baumbach zu einer körperlichen Auseinandersetzung gekommen sein. Anschließend hatten die beiden weitere Männer hinzugeholt, um sich an dem Mann zu rächen. Gemeinsam sollen sie ihn aufgesucht und angegriffen haben. Dabei sollen Fäuste, ein Elektroschocker und eine Machete eingesetzt worden sein. Der Geschädigte wurde dabei verletzt. Die 4 Angeklagten sind 21 und 22 Jahre alt. Freitag. Im Bezirk der Agentur für Arbeit Rhein-Wied-Westerwald ist die Arbeitslosigkeit im September leicht zurückgegangen. Fast 17.200 Menschen waren ohne Job, rund 360 weniger als im August. Die Arbeitslosenquote sank auf 4,8%. Gleichzeitig liegt die Zahl der Arbeitslosen noch über dem Vorjahreswert. Im Westerwaldkreis waren Ende September rund 4.500 Menschen arbeitslos. Die Quote lag bei 3,8%. Dem Arbeitsmarkt standen zuletzt rund 5.500 gemeldete Stellen gegenüber. Soweit der Wochenrückblick auf Radio Westerwald.
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3: Ein freundliches Hallo aus dem Studio. Hier ist Gisela Hoff. Ich habe es mir natürlich auch heute wieder zur Aufgabe gemacht, den Westerwald durch den Sonntag zu begleiten. Egal, ob ihr noch aufstehen müsst oder den Tag anderweitig verbringt, damit beides gut gelingt, schütteln wir den Würfelbecher und legen ein paar Schallplatten auf. Los geht's! Ja,

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2: Am Wochenende bleibt es im Westerwald meist heiter bis wolkig und überwiegend trocken. In Hachenburg und Walmeroth steigen die Temperaturen tagsüber auf 18 bis 23 Grad. In der Nacht kühlt es auf 12 bis 7 Grad ab. Örtlich bildet sich Nebel. Der Ausblick auf die neue Woche: Die Nacht zum Montag bleibt trocken und gering bewölkt. Örtlich ist erneut Nebel möglich.
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1: K144 Ortsdurchfahrt Leuteroth ist gesperrt. Dort wird gebaut noch bis zum 20. Dezember. Der Verkehr wird umgeleitet bis zum 18. Dezember auf der K19 Ortsdurchfahrt Heimborn. Noch bis Januar 2027 ist in Heistenbach die K30 gesperrt. Sie ist nur für Anlieger und Busse freigegeben. In Streithausen wird gebaut. Betroffen ist dort die K21. Die Bauarbeiten dauern noch bis April 2027. Alle Verkehrsinfos gibt's für euch auf verkehr.radiowesterwald.de. Euch eine gute und sichere Fahrt durch die Region.

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1: Zwischen Kölbingen und Kaden gibt es einen neuen Wander- und Spazierweg zum Thema Kinderrechte. Entlang der 2-Kilometer-Strecke informieren Tafeln über verschiedene Rechte aus der UN-Kinderrechtskonvention. Entwickelt wurde das Projekt vom Haus für Jugend- und Familienhilfe Westerwald gemeinsam mit dort betreuten Kindern und Jugendlichen. Unterstützung kam unter anderem von den umliegenden Gemeinden, der Touristinformation Wellerland und der Kinderhilfsaktion Herzenssache. Ein Begleitheft soll zusätzlich Schulklassen, Jugendgruppen und Fachkräften einen pädagogischen Zugang zum Thema ermöglichen.
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1: Der Sonntag mit Gilla. Ich bin auch in der nächsten Stunde noch für euch am Mikrofon und im Studio. Auch heute ist natürlich wieder jede Menge los bei uns in der Region. Schaut doch einfach mal bei www.radiowesterwald.de vorbei. Dort gibt's jede Menge Veranstaltungstipps aus der Region für die

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1: Auch zum Wochenende keine Überraschungen. Hallo, hier ist Michael Miem in der Wetterredaktion. Deutschland erwartet ein freundliches und überwiegend trockenes Wochenende mit viel Sonne und noch einmal angenehmen Temperaturen. Während im Norden zeitweise Wolken und etwas Regen durchziehen, bleibt es über der Mitte und im Süden nach örtlicher Nebelauflösung meist heiter bis sonnig. Die Temperaturen steigen auf 16 bis 25 Grad. Am Oberrhein können sogar örtlich Werte noch einmal um die 30 Grad erreicht werden. In der Nacht wird es vielerorts klar oder nur leicht bewölkt. Später bildet sich stellenweise wieder Nebel bei Temperaturen zwischen 11 und tiefstens 4 Grad. Der weitere Ausblick zeigt einen freundlichen Start in die neue Woche mit viel Sonne und weiterhin milden spätsommerlichen Temperaturen.
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1: Mit Verkehrseinschränkungen wegen Bauarbeiten muss noch in Lindenholzhausen auf der Limburger Straße gerechnet werden. Das Ganze bis zum 9. Oktober. Die K101 ist noch bis zum 20. Oktober gesperrt. Dort finden Bauarbeiten zwischen Ruppach-Goldhausen und Großholbach statt. Mit Verkehrsbehinderungen muss gerechnet werden auf der Rheinstraße in Nentershausen. Dort wird gebaut. Wegen Bauarbeiten an einer Unterführung kommt es zu einer Vollsperrung auf der Strecke zwischen Geroth und Großholbach. Der Verkehr wird umgeleitet. Alle Verkehrsinfos gibt's für euch auf verkehr.radiowesterwald.de. Euch eine gute und sichere Fahrt durch die Region.
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1: Die Computerarbeit ist Segen und Fluch zugleich. Einen Radiobeitrag wie diesen haben wir vor der Computerzeit auf Tonbänder gesprochen. Versprecher wurden mit Scheren aus den Bändern herausgeschnitten, daher der Begriff, einen Beitrag zu schneiden. Dann wurden die Enden wieder zusammengeklebt und das Band wartete in einem speziellen Karton drauf, zur Sendung wieder auf den Wickelteller der Bandmaschine gelegt zu werden. Heute geht das alles digital und erheblich schneller. Doch es gibt auch Nachteile, wie Professor Dr. Joachim Grifka, der Leiter der Forschungsstelle Orthopädie und Ergonomie an der OTH Regensburg, weiß.
2: Beim Arbeiten am Bildschirm fühlt man die Verspannung an Schultern und Nacken, manchmal mit Ausstrahlung bis in die Arme. Je länger man arbeitet, desto schlimmer. Was tun? Schuld ist die falsche Haltung am Bildschirmarbeitsplatz. Wenn der Bildschirm zu hoch steht, muss man den Kopf anheben, um auf den Schirm zu blicken. Heute gilt: Der obere Bildschirmrand soll auf Augenhöhe sein, damit der Kopf leicht nach vorne geneigt ist. Der Bildschirm muss mindestens 50 cm Abstand von den Augen haben.
1: Doch es ist nicht nur die korrekte Haltung am Bildschirm, die wichtig ist. Auch dem Schreibtischstuhl kommt eine besondere Bedeutung zu.
2: Besondere Bedeutung hat noch der Schreibtischstuhl. Beim monotonen Sitzen ermüden wir. Die Schultern fallen nach vorne, wir sacken in uns zusammen mit einem Rundrücken. Um das auszugleichen, muss man den Kopf anheben. Dadurch hat die Halswirbelsäule eine vermehrte Hohlwölbung, eine sogenannte vermehrte Lordose, die die Bandscheiben der Halswirbelsäule ungünstig belastet und bis zum Bandscheibenvorfall führen kann. Bei jeder Kopf-in-Nacken-Position wird diese ungünstige Belastung provoziert.
1: Professor Grifka weist zudem darauf hin, dass auch der Einfluss einer Brille als Ursache von Nackenschmerzen häufig unterschätzt wird.
2: Es kommt also auf die richtige Einstellung des Bildschirms, den richtigen Schreibtischstuhl für die Aufrichtung der Wirbelsäule und die richtige Höhe von Stuhl- und Schreibtischfläche an. Ebenso ist eine Kopf-in-Nacken-Position erforderlich, wenn man eine Gleitsichtbrille trägt. Deswegen braucht man bei Computerarbeit eine Computerbrille.
1: Wenn man die Aussagen von Professor Grifka nachvollzieht, dann erkennt man, dass es nicht die eine Ursache für Nackenschmerzen bei der Bildschirmarbeit gibt. Um diese Nackenschmerzen gar nicht erst entstehen zu lassen, sollte man seine Hinweise ernst nehmen.
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3: Im Westerwald zeigt sich das Wochenende heiter bis wolkig und bleibt meist niederschlagsfrei. In Hachenburg werden tagsüber 18 bis 23 Grad erreicht, nachts sinken die Werte auf 12 bis 7 Grad. Die neue Woche startet ruhig und trocken. Örtlich kann sich Nebel bilden. Das ausführliche Westerwaldwetter hier bei uns in einer guten halben Stunde.

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2: Der ambulante Kinder- und Jugendhospizdienst Westerwald hat zwei neue Angebote für betroffene Familien gestartet. Ein Väterstammtisch bietet Männern Austausch und gemeinsame Freizeitaktivitäten, während das Familiennetzwerk Familienmitglieder über eine WhatsApp-Gruppe miteinander verbindet. Das Angebot richtet sich an Familien, in denen ein Kind schwer oder lebensverkürzend erkrankt ist oder bereits verstorben ist. Gleichzeitig sucht der Dienst weitere Ehrenamtliche für die ambulante Kinderhospizarbeit. Der nächste Befähigungskurs startet am 19. Oktober in Hachenburg und umfasst 23 Ausbildungsmodule. Vorkenntnisse sind nicht erforderlich, die Teilnehmer werden auf ihre spätere Tätigkeit umfassend vorbereitet. Mehr Informationen gibt es auch auf radiowesterwald.de.
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1: Der Rückblick auf die wichtigsten Meldungen der vergangenen Woche. Im Studio ist Michael Miem. Montag. Bei einem schweren Unfall auf der A3 bei Dietz ist ein 19-Jähriger ums Leben gekommen. Ein mit 4 Personen besetzter Wagen kam von der Fahrbahn ab und wurde in einen Hang mit Bäumen geschleudert. Die 35-jährige Fahrerin erlitt schwere Verletzungen und kam in ein Krankenhaus. Ihr gleichaltriger Ehemann sowie ein 23-jähriger Mitfahrer wurden mit schwersten Verletzungen in Kliniken geflogen. Für die Rettung mussten Bäume und Äste entfernt werden. Die Autobahn war

0: 1000 Fahrzeuge durch den Ort. Die Petition soll an den rheinland-pfälzischen Verkehrsminister übergeben werden. Die Initiatoren fordern eine verbindliche Entscheidung zur Umsetzung der seit Jahrzehnten diskutierten Umgehungsstraße. Mittwoch. Die Finanzkontrolle Schwarzarbeit des Zolls hat auch in Rheinland-Pfalz Nagelstudios und Barbershops überprüft. Kontrolliert wurden dabei unter anderem die Einhaltung des Mindestlohns und der sozialversicherungsrechtlichen Vorgaben. In mehr als 40 Fällen besteht der Verdacht auf Verstöße gegen Aufzeichnungs- und Meldepflichten. Bei den Strafverfahren geht es überwiegend um mögliche Verstöße gegen aufenthaltsrechtliche Vorschriften. Donnerstag. 4 junge Männer müssen sich wegen des Vorwurfs der gefährlichen Körperverletzung vor dem Gericht in Koblenz verantworten. Nach Angaben der Staatsanwaltschaft soll es zunächst zwischen dem späteren Geschädigten und zwei der Angeklagten in Ransbach-Baumbach zu einer körperlichen Auseinandersetzung gekommen sein. Anschließend hatten die beiden weitere Männer hinzugeholt, um sich an dem Mann zu rächen. Gemeinsam sollen sie ihn aufgesucht und angegriffen haben. Dabei sollen Fäuste, ein Elektroschocker und eine Machete eingesetzt worden sein. Der Geschädigte wurde dabei verletzt. Die 4 Angeklagten sind 21 und 22 Jahre alt. Freitag. Im Bezirk der Agentur für Arbeit Rhein-Wied-Westerwald ist die Arbeitslosigkeit im September leicht zurückgegangen. Fast 17.200 Menschen waren ohne Job, rund 360 weniger als im August. Die Arbeitslosenquote sank auf 4,8%. Gleichzeitig liegt die Zahl der Arbeitslosen noch über dem Vorjahreswert. Im Westerwaldkreis waren Ende September rund 4.500 Menschen arbeitslos. Die Quote lag bei 3,8%. Dem Arbeitsmarkt standen zuletzt rund 5.500 gemeldete Stellen gegenüber. Soweit der Wochenrückblick auf Radio Westerwald.
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2: Schönen guten Tag aus dem Radio Westerwald Studio in Höhergrenzhausen. Ich bin heute Morgen echt nicht einfach aus der Kiste gekommen. Mit Musik geht alles besser und deswegen gibt's jetzt auch Musik hier bei uns auf die Ohren. Gute Unterhaltung.
3: Große Liebe!

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1: Am Wochenende bleibt es im Westerwald meist heiter bis wolkig und überwiegend trocken. In Hachenburg und Walmeroth steigen die Temperaturen tagsüber auf 18 bis 23 Grad. In der Nacht kühlt es auf 12 bis 7 Grad ab. Örtlich bildet sich Nebel. Der Ausblick auf die neue Woche: Die Nacht zum Montag bleibt trocken und gering bewölkt. Örtlich ist erneut Nebel möglich.
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1: Die K144 Ortsdurchfahrt Leuteroth ist gesperrt. Dort wird gebaut noch bis zum 20. Dezember. Der Verkehr wird umgeleitet bis zum 18. Dezember auf der K19 Ortsdurchfahrt Heimborn. Noch bis Januar 2027 ist in Heistenbach die K30 gesperrt. Sie ist nur für Anlieger und Busse freigegeben. In Streithausen wird gebaut. Betroffen ist dort die K21. Die Bauarbeiten dauern noch bis April 2027. Alle Verkehrsinfos gibt für euch auf verkehr.radiowesterwald.de. Euch eine gute und sichere Fahrt durch die Region.
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3: Gemütlich im Kinosessel sitzt Michael Mien.
1: Meine Haare sind mein Markenzeichen.
3: Und ich finde, es riecht nach Popcorn und Zelluloid.
5: Film ab.
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3: Heute gibt's Spannung auf zwei ganz unterschiedlichen Ebenen. Einmal wird im Netz gehackt, was das Zeug hält, und einmal geht es um Mistgabeln und ordentlich Wut auf den englischen König. Lifehack und The Uprising, der Aufstand, sind unsere beiden Kinotipps. Beide laufen bereits auf der großen Leinwand. Vier Jugendliche, jede Menge technisches Know-how und ein ziemlich gewagtes Hobby. In Lifehack machen junge Hacker Jagd auf Online-Betrüger und nutzen Sicherheitslücken großer Unternehmen für ihre eigenen Aktionen. Doch irgendwann wird aus dem digitalen Katz-und-Maus-Spiel eine Nummer zu groß. Die Gruppe nimmt das Kryptovermögen eines mächtigen Tech-Milliardärs ins Visier. Und plötzlich sind nicht mehr nur Computerprogramme ihre Gegner. Denn die Tochter des Milliardärs kommt den Jugendlichen auf die Spur. Sie zwingt die Gruppe, für sie das Vermögen ihres Vaters zu hacken. Damit geraten die vier immer tiefer in ein gefährliches Spiel, bei dem schnell klar wird, wer online glaubt, alles unter Kontrolle zu haben, kann sich gewaltig irren. Lifehack, ein 97-minütiger Thriller ab 12 Jahren. Dinosaurier bleiben Dauerbrenner im Kino. Was würdet ihr tun, wenn eure komplette Nachbarschaft plötzlich nicht mehr in den 1980er Jahren, sondern mitten in einer Welt voller Dinosaurier landet? Genau das passiert der Familie Platt in The End of Oak Street. Anne Hathaway und Ewan McGregor spielen die Eltern Denise und Greg, deren scheinbar idyllisches Vorstadtleben durch mysteriöse Ereignisse völlig aus den Fugen gerät. Ein kosmisches Ereignis erfasst schließlich die gesamte Straße und befördert sie an einen ziemlich gefährlichen Ort. In eine Welt, in der riesige Dinosaurier unterwegs sind. Regisseur David Robert Mitchell verbindet Science-Fiction, Mystery, Thriller und Dino-Action miteinander. Und wer jetzt an Jurassic Park denkt, liegt zumindest beim Thema Dinosaurier nicht ganz so falsch. Allerdings ist die Ausgangsidee hier deutlich ungewöhnlicher. The End of Oak Street, jetzt im Kino. Kleine Zeitreise gefällig? Ich nehme euch mit. England im Jahr 1381. Die Bevölkerung leidet unter hohen Steuern, sozialer Ungleichheit und der harten Herrschaft von König Richard II. Ausgerechnet ein einfacher Bauer wird zum Anführer eines Aufstands gegen die englische Krone. Andrew Garfield übernimmt in The Uprising, der Aufstand, die Hauptrolle. Aus dem einfachen Mann wird dabei eine Symbolfigur für all jene, die sich gegen die bestehenden Machtverhältnisse auflehnen. Regie führt Paul Greengrass, unter anderem für Captain Phillips bekannt. Für die Produktion wurde übrigens auch in Bayern gedreht. Deutsche Landschaften mussten dafür ins mittelalterliche England verwandelt werden. Der Historienfilm ist ab 16 Jahren freigegeben und läuft bereits in den deutschen Kinos.
7: Nur noch diese eine Sache, dann ist es vorbei.
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3: Auf die letzten Tage des Spätsommers 2026 vielleicht im Kino nochmal die Klimaanlage. Und zwei Filme mit zwei völlig unterschiedlichen Arten von Aufstand. In Lifehack legen sich vier Jugendliche digital mit einem mächtigen Tech-Milliardär an. In The Uprising, der Aufstand, geht es 1381 ganz klassisch gegen die Obrigkeit. Einmal moderner Cyber-Thriller, einmal großes Historiendrama.
9: Komm, Holz Maul.
3: Ist ja schon gut. 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
1: Im Kampf gegen die afrikanische Schweinepest erhalten Jäger im Nachbarkreis Altenkirchen künftig eine Aufwandsentschädigung. Eine entsprechende Vereinbarung haben Landrat und Kreisjagdmeister bereits unterzeichnet. Die Zahlungen gelten für Einsätze innerhalb der bestehenden Sperrzone und vorsorglich auch für eine mögliche weitere Zone. Entschädigt werden unter anderem die Bergung und Beprobung von Fall- und Unfallwild sowie erlegtes und beprobtes Schwarzwild. Der Landkreis finanziert die Zahlungen aus eigenen Haushaltsmitteln.
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1: Für die Meldungen im Studio Michael Miem. Zwei iranische Staatsbürger stehen in Großbritannien im Verdacht, Anschläge auf jüdische Einrichtungen und Angehörige der jüdischen Gemeinde im Raum Manchester vorbereitet zu haben. Nach Angaben der Metropolitan Police sollen die Männer unter anderem Informationen und Bauteile für mögliche Sprengsätze beschafft haben. Außerdem hätten sie im Internet nach geeigneten Zielen gesucht. Die Ermittlungen zu den mutmaßlichen Anschlagsplänen dauern an. Der Krieg im Nahen Osten treibt die Preise für Rohöl weiter nach oben. Hintergrund sind unter anderem die anhaltenden Spannungen zwischen Iran und den USA sowie Angriffe auf Tanker in der wichtigen Handelsroute durch die Straße von Hormuz. Medienberichten zufolge verstärken die USA zudem ihre Militärpräsenz in der Region. Die Bundesregierung verkauft inzwischen freigegebene Mengen aus der deutschen Ölreserve zu aktuellen Marktpreisen. Die Reserve ist allerdings für die Absicherung der Versorgung bei einer Mangellage vorgesehen und nicht dafür, Benzin oder Diesel

0: Luft erreichten die 5 ostdeutschen Flächenländer im vergangenen Jahr knapp 79% der Wirtschaftskraft der westdeutschen Länder. In den vergangenen 6 Jahren gab es kaum Veränderungen bzw. Verbesserungen. Ein Frachtschiff mit Mercedes-Sprintern an Bord hat den Düsseldorfer Hafen nach mehreren Tagen Verzögerung verlassen können. Das Schiff hatte wegen des niedrigen Rheinpegels zeitweise auf einer Sandbank festgesessen. Nach Angaben des Logistikunternehmens konnte es nun seine Fahrt Richtung Rotterdam fortsetzen. An Bord befinden sich Transporter aus dem Düsseldorfer Mercedes-Werk.
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2: Hallo, hier ist Gisela Hoff. Aktuelle Infos aus der Region und dem Westerwald gibt's hier bei uns natürlich regelmäßig. Die Nachrichtenredaktion ist schon fleißig bei der Arbeit, natürlich auch am Sonntag. Mehr Infos aus aller Welt gibt's schon in Kürze wieder hier bei uns.

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1: Auch zum Wochenende keine Überraschungen. Hallo, hier ist Michael Miem in der Wetterredaktion. Deutschland erwartet ein freundliches und überwiegend trockenes

0: schönes Wochenende mit viel Sonne und noch einmal angenehmen Temperaturen. Während im Norden zeitweise Wolken und etwas Regen durchziehen, bleibt es über der Mitte und im Süden nach örtlicher Nebelauflösung meist heiter bis sonnig. Die Temperaturen steigen auf 16 bis 25 Grad. Am Oberrhein können sogar örtlich Werte noch einmal um die 30 Grad erreicht werden. In der Nacht wird es vielerorts klar oder nur leicht bewölkt. Später bildet sich stellenweise wieder Nebel bei Temperaturen zwischen 11 und tiefstens 4 Grad. Der weitere Ausblick zeigt einen freundlichen Start in die neue Woche mit viel Sonne und weiterhin milden spätsommerlichen Temperaturen.
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1: Mit Verkehrseinschränkungen wegen Bauarbeiten muss noch in Lindenholzhausen auf der Limburger Straße gerechnet werden. Das Ganze bis zum 9. Oktober. Die K101 ist noch bis zum 20. Oktober gesperrt. Dort finden Bauarbeiten zwischen Ruppach-Goldhausen und Großholbach statt. Mit Verkehrsbehinderungen muss gerechnet werden auf der Rheinstraße in Nentershausen. Dort wird gebaut. Wegen Bauarbeiten an einer Unterführung kommt es zu einer Vollsperrung auf der Strecke zwischen Geroth und Großholbach. Der Verkehr wird umgeleitet. Alle Verkehrsinfos gibt's für euch auf verkehr.radiowesterwald.de. Euch eine gute und sichere Fahrt durch die Region.

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Im Westerwald zeigt sich das Wochenende heiter bis wolkig und bleibt meist niederschlagsfrei. In Hachenburg werden tagsüber 18 bis 23 Grad erreicht, nachts sinken die Werte auf 12 bis 7 Grad. Die neue Woche startet ruhig und trocken. Örtlich kann sich Nebel bilden. Das ausführliche Westerwaldwetter hier bei uns in einer guten halben Stunde.

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1: In Nentershausen wächst der Druck auf die Landespolitik, die geplante Ortsumgehung umzusetzen. Eine Online-Petition hat nach Angaben der Initiatoren inzwischen mehr als 6.400 Unterstützer. Davon kommen über 1.300 aus Nentershausen selbst. Hintergrund ist die hohe Verkehrsbelastung auf der L318, die bei Staus und Unfällen auf der A3 als Umleitungsstrecke dient. Nach Angaben des Landesbetriebs Mobilität fahren täglich rund 9000 Fahrzeuge durch den Ort. Die Petition soll an den rheinland-pfälzischen Verkehrsminister übergeben werden. Die Initiatoren fordern eine verbindliche Entscheidung zur Umsetzung der seit Jahrzehnten diskutierten Umgehungsstraße.
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1: Tag auch, hier ist Gilla. Schön, dass ihr gemeinsam mit mir in den Sonntag gestartet seid. Ich habe ein bisschen was mitgebracht heute. Da hätten wir ein bisschen gute Musik, ein paar Nachrichten und das Wetter darf natürlich auch nicht fehlen. Alles Wichtige aus der Region gibt es im Übrigen auch nochmal zum Nachlesen auf radiowesterwald.de. Ich suche jetzt noch ein paar Songs aus. Wir hören uns dann in

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1: Am Wochenende bleibt es im Westerwald meist heiter bis wolkig und überwiegend trocken. In Hachenburg und Walmeroth steigen die Temperaturen tagsüber auf 18 bis 23 Grad. In der Nacht kühlt es auf 12 bis 7 Grad ab. Örtlich bildet sich Nebel. Der Ausblick auf die neue Woche: Die Nacht zum Montag bleibt trocken und gering bewölkt. Örtlich ist erneut Nebel möglich.
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1: Die K144 Ortsdurchfahrt Leuteroth ist gesperrt. Dort wird gebaut noch bis zum 20. Dezember. Der Verkehr wird umgeleitet bis zum 18. Dezember auf der K19 Ortsdurchfahrt Heimborn. Noch bis Januar 2027 ist in Heistenbach die K30 gesperrt. Sie ist nur für Anlieger und Busse freigegeben. In Streithausen wird gebaut. Betroffen ist dort die K21. Die Bauarbeiten dauern noch bis April 2027. Alle Verkehrsinfos gibt für euch auf verkehr.radiowesterwald.de. Euch eine gute und sichere Fahrt durch die Region.
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1: Es gibt viele Winterreifen, aber nur wenige Produkte sind wirklich gut. Das zeigt der aktuelle ADAC Winterreifentest 2026, bei dem 32 Produkte aus zwei verschiedenen Reifengrößen getestet wurden. Die Dimension 185-65R15 ist besonders bei Kleinwagen vertreten. Die Größe 225-50R17 passt dagegen zu vielen Mittelklassewagen. Alle Reifen durchliefen das übliche Testprozedere. Bei den Kleinwagenreifen legen die Ergebnisse nahe, dass diese Dimensionen bei den Herstellern nicht so stark im Fokus steht wie andere Reifengrößen. Nur zwei Produkte erreichen das Gesamturteil gut, wobei der Continental Winter Kontakt TS 870 mit 2,2 die beste Wertung im gesamten Testfeld einfährt. Der Michelin Alpine 7 landet mit 2,5 auf dem zweiten Platz. Gravierend ist allerdings die Tatsache, dass gleich 9 der 16 getesteten Kleinwagenreifen nicht empfohlen werden können. 3 davon sind in der Fahrsicherheit sogar so schwach, dass sie nicht über ein mangelhaft in der Gesamtnote hinauskommen. Die Testergebnisse finden Sie im Detail auf adrc.de. Bei der prognostizierten Laufleistung zeigte sich zudem, dass Autofahrer an einigen Winterreifen für Kleinwagen nur kurze Freude haben werden. Die Kleinwagenreifen kommen im Schnitt auf eine prognostizierte Laufleistung von rund 31.000 Kilometern. Am unteren Ende der Bewertung landet ein Bridgestone mit mageren 22.000 Kilometern. Zum Vergleich, die Reifen für Mittelklassewagen haben im Schnitt eine erwartbare Laufleistung von über 45.000 Kilometern. Insgesamt sind die Ergebnisse in der Dimension 225-50R17 etwas besser ausgefallen. Die Spitze des Testfelds erreicht der Pirelli Cinturato Winter 3 mit einem Gesamturteil von 2,2. Nur knapp dahinter landet abermals der Winter Kontakt TS 870 von Continental mit dem Gesamturteil 2,3. Auch die Reifen von Goodyear und Michelin verdienen sich eine gute Gesamtbewertung. Dennoch gibt es auch unter den Reifen für Mittelklassewagen negative Ausreißer. Hier sind es 6 von 16 Reifen, die als mangelhaft eingestuft werden müssen. In mindestens einer Fahrkategorie sind die Leistungen der Reifen so schlecht, dass sie als sicherheitsrelevant einzustufen sind.
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1: Die Finanzkontrolle Schwarzarbeit des Zolls hat auch in Rheinland-Pfalz Nagelstudios und Barbershops überprüft. Kontrolliert wurden dabei unter anderem die Einhaltung des Mindestlohns und der sozialversicherungsrechtlichen Vorgaben. In mehr als 40 Fällen besteht der Verdacht auf Verstöße gegen Aufzeichnungs- und Meldepflichten. Bei den Strafverfahren geht es überwiegend um mögliche Verstöße gegen aufenthaltsrechtliche Vorschriften.
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1: Ich bin Michael Miem. Bundeskanzler Merz hat bei seinem Besuch in Kiew die Bedeutung einer handlungsfähigen Bundesregierung für Europa betont. Er verwies auf Fragen aus dem Ausland zur politischen Stabilität in Deutschland und warnte vor weitreichenden Folgen, sollte die Regierung ihre Aufgaben nicht mehr erfüllen können. Merz kündigte an, alles für eine stabile Regierungsarbeit zu tun. Das betreffe die Außen-, Innen- und Wirtschaftspolitik gleichermaßen. Beim Absturz eines Kleinflugzeugs im Landkreis Heilbronn sind zwei Menschen ums Leben gekommen. Die Insassen wurden tot in der ausgebrannten Maschine gefunden. Das Flugzeug war bei Gundelsheim im Landeanflug auf einen nahegelegenen Flugplatz, als es aus bislang ungeklärter Ursache durchstartete. Danach streifte die Maschine einen Zaun, prallte gegen einen Baum und stürzte in einen Weinberg, wo sie in Flammen aufging. Das zentrale Fest zum Tag der Deutschen Einheit in Bremen ist nach Einschätzung der Sicherheitsbehörden ohne größere Probleme verlaufen. Bremens Innensenatorin Hügel sprach von einem sicheren und gelungenen Wochenende. Rund 4000 Einsatzkräfte aus Bremen, anderen Bundesländern und dem Bund waren nach ihren Angaben im Einsatz. Mit den dreitägigen Feierlichkeiten wurde an Frieden, Freiheit und Demokratie erinnert. Das Münchner Oktoberfest hat in diesem Jahr so viele Menschen angezogen wie noch nie. Nach Angaben der Stadt kamen 7,4 Millionen Besucher auf die Wiesen. Damit wurde der bisherige Rekord aus dem Jahr 2023 mit 7,2 Millionen Gästen übertroffen. Münchens Wirtschaftsreferent Scharpf sprach von der bislang meistbesuchten Wiesen in der Geschichte des Volksfestes. Der Krieg im Nahen Osten treibt die Preise für Rohöl weiter nach oben. Hintergrund sind unter anderem die anhaltenden Spannungen zwischen Iran und den USA sowie Angriffe auf Tanker in der wichtigen Handelsroute durch die Straße von Hormuz. Medienberichten zufolge verstärken die USA zudem ihre Militärpräsenz.

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1: Auch zum Wochenende keine Überraschungen. Hallo, hier ist Michael Miem in der Wetterredaktion. Deutschland erwartet ein freundliches und überwiegend trockenes Wochenende mit viel Sonne und noch einmal angenehmen Temperaturen. Während im Norden zeitweise Wolken und etwas Regen durchziehen, bleibt es über der Mitte und im Süden nach örtlicher Nebelauflösung meist heiter bis sonnig. Die Temperaturen steigen auf 16 bis 25 Grad. Am Oberrhein können sogar örtlich Werte noch einmal um die 30 Grad erreicht werden. In der Nacht wird es vielerorts klar oder nur leicht bewölkt. Später bildet sich stellenweise wieder Nebel bei Temperaturen zwischen 11 und tiefstens 4 Grad. Der weitere Ausblick zeigt einen freundlichen Start in die neue Woche mit viel Sonne und weiterhin milden spätsommerlichen Temperaturen.
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2: Mit Verkehrseinschränkungen wegen Bauarbeiten muss noch in Lindenholzhausen auf der Limburger Straße gerechnet werden. Das Ganze bis zum 9. Oktober. Die K101 ist noch bis zum 20. Oktober gesperrt. Dort finden Bauarbeiten zwischen Ruppach-Goldhausen und Großholbach statt. Mit Verkehrsbehinderungen muss gerechnet werden auf der Rheinstraße in Nentershausen. Dort wird gebaut. Wegen Bauarbeiten an einer Unterführung kommt es zu einer Vollsperrung auf der Strecke zwischen Geroth und Großholbach. Der Verkehr wird umgeleitet.
1: Alle Verkehrsinfos gibt's für euch auf verkehr.radiowesterwald.de. Euch eine gute und sichere Fahrt durch die Region.
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Im Westerwald zeigt sich das Wochenende heiter bis wolkig und bleibt meist niederschlagsfrei. In Hachenburg werden tagsüber 18 bis 23 Grad erreicht, nachts sinken die Werte auf 12 bis 7 Grad. Die neue Woche startet ruhig und trocken. Örtlich kann sich Nebel bilden. Das ausführliche Westerwaldwetter hier bei uns in einer guten halben Stunde.

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1: Auf der B8 zwischen Höchstenbach und Steinen ist ein 36-jähriger Motorradfahrer bei einem schweren Unfall ums Leben gekommen. Nach bisherigen Erkenntnissen geriet der Mann vermutlich wegen nicht angepasster Geschwindigkeit auf die Gegenfahrbahn. Dort kollidierte er frontal mit einem entgegenkommenden Transporter. Der Motorradfahrer erlitt tödliche Verletzungen und starb noch an der Unfallstelle. Für die Unfallaufnahme, die Bergung und die Reinigung der Fahrbahn blieb die B8 rund 6 Stunden gesperrt. Ein Gutachter soll den genauen Unfallhergang jetzt klären. Die Polizei Montabaur sucht außerdem nach Zeugen des Zusammenstoßes.
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1: Der Rückblick auf die wichtigsten Meldungen der vergangenen Woche. Im Studio ist Michael Miem. Montag. Bei einem schweren Unfall auf der A3 bei Dietz ist ein 19-Jähriger ums Leben gekommen. Ein mit 4 Personen besetzter Wagen kam von der Fahrbahn ab und wurde in einen Hang mit Bäumen geschleudert. Die 35-jährige Fahrerin erlitt schwere Verletzungen und kam in ein Krankenhaus. Ihr gleichaltriger Ehemann sowie ein 23-jähriger Mitfahrer wurden mit schwersten Verletzungen in Kliniken geflogen. Für die Rettung mussten Bäume und Äste entfernt werden. Die Autobahn war während der Unfallaufnahme rund 3 Stunden voll gesperrt. Die Ursache des Unfalls ist noch unklar und wird von der Polizei untersucht. Dienstag. In Nentershausen wächst der Druck auf die Landespolitik, die geplante Ortsumgehung umzusetzen. Eine Online-Petition hat nach Angaben der Initiatoren inzwischen mehr als 6.400 Unterstützer. Davon kommen über 1.300 aus Nentershausen selbst. Hintergrund ist die hohe Verkehrsbelastung auf der L318, die bei Staus und Unfällen auf der A3 als Umleitungsstrecke dient. Nach Angaben des Landesbetriebs Mobilität fahren täglich rund 9.000 Fahrzeuge durch den Ort. Die Petition soll an den rheinland-pfälzischen Verkehrsminister übergeben werden. Die Initiatoren fordern eine verbindliche Entscheidung zur Umsetzung der seit Jahrzehnten diskutierten Umgehungsstraße. Mittwoch. Die Finanzkontrolle Schwarzarbeit des Zolls hat auch in Rheinland-Pfalz Nagelstudios und Barbershops überprüft. Kontrolliert wurden dabei unter anderem die Einhaltung des Mindestlohns und der sozialversicherungsrechtlichen Vorgaben. In mehr als 40 Fällen besteht der Verdacht auf Verstöße gegen Aufzeichnungs- und Meldepflichten. Bei den Strafverfahren geht es überwiegend um mögliche Verstöße gegen aufenthaltsrechtliche Vorschriften. Donnerstag. 4 junge Männer müssen sich wegen des Vorwurfs der gefährlichen Körperverletzung vor dem Gericht in Koblenz verantworten. Nach Angaben der Staatsanwaltschaft soll es zunächst zwischen dem späteren Geschädigten und 2 der Angeklagten in Ransbach-Baumbach zu einer körperlichen Auseinandersetzung gekommen sein. Anschließend hatten die beiden weitere Männer hinzugeholt, um sich an dem Mann zu rächen. Gemeinsam sollen sie ihn aufgesucht und angegriffen haben. Dabei sollen Fäuste, ein Elektroschocker und eine Machete eingesetzt worden sein. Der Geschädigte wurde dabei verletzt. Die 4 Angeklagten sind 21 und 22 Jahre alt. Freitag. Im Bezirk der Agentur für Arbeit Rhein-Wied-Westerwald ist die Arbeitslosigkeit im September leicht zurückgegangen. Fast 17.200 Menschen waren ohne Job, rund 360 weniger als im August. Die Arbeitslosenquote sank auf 4,8%. Gleichzeitig liegt die Zahl der Arbeitslosen noch über dem Vorjahreswert.

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1: Am Wochenende bleibt es im Westerwald meist heiter bis wolkig und überwiegend trocken. In Hachenburg und Walmeroth steigen die Temperaturen tagsüber auf 18 bis 23 Grad. In der Nacht kühlt es auf 12 bis 7 Grad ab. Örtlich bildet sich Nebel. Der Ausblick auf die neue Woche: Die Nacht zum Montag bleibt trocken und gering bewölkt. Örtlich ist erneut Nebel möglich.
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1: Der Anbau der katholischen Kita St. Martin in Montabaur ist nach 2,5 Jahren Bauzeit offiziell eingeweiht worden. Auf 2 Geschossen stehen rund 730 Quadratmeter zusätzliche Fläche zur Verfügung. Dadurch kann die Einrichtung künftig insgesamt 160 Kinder aufnehmen. Zum Neubau gehören unter anderem eine große Küche, ein Essensraum und moderne Räume für Betreuung und Schlafen. Das gesamte Bauprojekt kostete rund 4,2 Millionen Euro und wird unter anderem vom Land, dem Westerwaldkreis und dem Bistum Limburg gefördert. Auch der Altbau wurde im Zuge der Arbeiten verbessert.
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0: Wir haben 20 Uhr.
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2: Ich bin Michael Miem. Bundeskanzler Merz hat bei seinem Besuch in Kiew die Bedeutung einer handlungsfähigen Bundesregierung für Europa betont. Er verwies auf Fragen aus dem Ausland zur politischen Stabilität in Deutschland und warnte vor weitreichenden Folgen, sollte die Regierung ihre Aufgaben nicht mehr erfüllen können. Merz kündigte an, alles für eine stabile Regierungsarbeit zu tun. Das betreffe die Außen-, Innen- und Wirtschaftspolitik gleichermaßen. Beim Absturz eines Kleinflugzeugs im Landkreis Heilbronn sind zwei Menschen ums Leben gekommen. Die Insassen wurden tot in der ausgebrannten Maschine gefunden. Das Flugzeug war bei Gundelsheim im Landeanflug auf einen nahegelegenen Flugplatz, als es aus bislang ungeklärter Ursache durchstartete. Danach streifte die Maschine einen Zaun, prallte gegen einen Baum und stürzte in einen Weinberg, wo sie in Flammen aufging. Das zentrale Fest zum Tag der Deutschen Einheit in Bremen ist nach Einschätzung der Sicherheitsbehörden ohne größere Probleme verlaufen. Bremens Innensenatorin Hügel sprach von einem sicheren und gelungenen Wochenende. Rund 4000 Einsatzkräfte aus Bremen, anderen Bundesländern und dem Bund waren nach ihren Angaben im Einsatz. Mit den dreitägigen Feierlichkeiten wurde an Frieden, Freiheit und Demokratie erinnert. Das Münchner Oktoberfest hat in diesem Jahr so viele Menschen angezogen wie noch nie. Nach Angaben der Stadt kamen 7,4 Millionen Besucher auf die Wiesen. Damit wurde der bisherige Rekord aus dem Jahr 2023 mit 7,2 Millionen Gästen übertroffen. Münchens Wirtschaftsreferent Scharpf sprach von der bislang meistbesuchten Wiesen in der Geschichte des Volksfestes. Der Krieg im Nahen Osten treibt die Preise für Rohöl weiter nach oben. Hintergrund sind unter anderem die anhaltenden Spannungen zwischen Iran und den USA sowie Angriffe auf Tanker in der wichtigen Handelsroute durch die Straße von Hormuz. Medienberichten zufolge verstärken die USA zudem ihre Militärpräsenz in der Region. Die Bundesregierung verkauft inzwischen freigegebene Mengen aus der deutschen Ölreserve zu aktuellen Marktpreisen. Die Reserve ist allerdings für die Absicherung der Versorgung bei einer Mangellage vorgesehen und nicht dafür, Benzin oder Diesel günstiger zu machen.
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1: Auch zum Wochenende keine Überraschungen. Hallo, hier ist Michael Miem in der Wetterredaktion. Deutschland erwartet ein freundliches und überwiegend trockenes Wochenende mit viel Sonne und noch einmal angenehmen Temperaturen. Während im Norden zeitweise Wolken und etwas Regen durchziehen, bleibt es über der Mitte und im Süden nach örtlicher Nebelauflösung meist heiter bis sonnig. Die Temperaturen steigen auf 16 bis 25 Grad. Am Oberrhein können sogar örtlich Werte noch einmal um die 30 Grad erreicht werden. In der Nacht wird es vielerorts klar oder nur leicht bewölkt. Später bildet sich stellenweise wieder Nebel bei Temperaturen zwischen 11 und tiefstens 4 Grad. Der weitere Ausblick zeigt einen freundlichen Start in die neue Woche mit viel Sonne und weiterhin milden spätsommerlichen Temperaturen.
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0: Es ist 0 Uhr.
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2: Im Studio ist Michael Miem. Polen will mit einer Sondersteuer auf Gewinne von Mineralölkonzernen die Preise an den Tankstellen senken. Der Präsident unterzeichnete dafür ein entsprechendes Gesetz. Die Einnahmen sollen nach Angaben der Regierung vollständig für ein neues Spritpreispaket verwendet werden. Der Finanzminister des Landes erwartet nun einen Preisrückgang von umgerechnet rund 23 Cent je Liter. Superbenzin kostet derzeit durchschnittlich etwa 2,05 Euro, Diesel rund 2,06 Euro. Der Entwurf von Finanzminister Klingbeil für eine Zuckersteuer kommt vorerst nicht weiter. Nach Angaben des Verfassers wurde das Vorhaben im Kanzleramt gestoppt, weil es derzeit als nicht mehr mehrheitsfähig gilt. Zugleich wird auf wachsende Schwierigkeiten bei Reformvorhaben der Bundesregierung verwiesen. Nach einem Magazinbericht soll Bundespräsident Steinmeier zudem Vizekanzler Klingbeil und Innenminister Dobrindt kontaktiert haben. Hintergrund sei Steinmeiers Sorge um den Fortbestand der Bundesregierung. Die Warenhauskette Galeria steht erneut vor einer ungewissen Zukunft. Das Unternehmen hat beim Amtsgericht Düsseldorf die Eröffnung eines Insolvenzverfahrens beantragt. Die 83 Filialen sollen zunächst geöffnet bleiben. Für die rund 12.000 Beschäftigten ist jedoch offen, wie es weitergeht. Unklar sind bislang auch mögliche Filialschließungen und die Frage nach dem Insolvenzgeld. Die Deutsche Bahn hat mit der Sanierung der rund 230 Kilometer langen Strecke zwischen Berlin und Lehrte bei Hannover begonnen. Die wichtige Ost-West-Verbindung bleibt deshalb bis Dezember 2027 komplett gesperrt. Fernzüge müssen in dieser Zeit über Magdeburg und Braunschweig umgeleitet werden, weil eine parallel verlaufende Ausweichstrecke nicht rechtzeitig elektrifiziert wird. Für Reisende und Pendler bedeutet das längere Fahrzeiten und veränderte Verbindungen. Der Pflegeversicherung könnte bereits im November das Geld für ihre laufenden Ausgaben fehlen. Deshalb soll der Bund bis zu 700 Millionen Euro zusätzlich bereitstellen. Das geht aus einem Schreiben des Bundesfinanzministeriums hervor. Die zusätzlichen Mittel sollen die Finanzierung der Pflegeversicherung kurzfristig absichern.
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0: Die Temperaturen steigen auf 18 bis 23 Grad. Der Wind weht meist schwach bis mäßig. In der Nacht ziehen die Regenwolken weiter über das Land, während es im Westen und Südwesten bereits wieder trockener wird und sich stellenweise Nebel bildet. Die Tiefstwerte liegen zwischen 8 und 15 Grad. Morgen geht's vielerorts mit einem Wechsel aus Sonne und Wolken weiter, wobei vor allem im Osten noch etwas Regen möglich ist. Der weitere Ausblick zeigt einen insgesamt freundlicheren, aber weiterhin wechselhaften Verlauf.
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